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0: Hallo und herzlich willkommen bei Blush und Blumen bei Kosher Radio im Oktober. Wir beschäftigen uns heute mit Female Hip-Hop, genauer gesagt Boom Bap. Das hat sich Linda gewünscht. Linda, aka Lindas XP, unsere langjährige Freundin, ist heute unser Gast. Christine ist im wohlverdienten Urlaub in Mallorca. Und Linda, was hast du uns mitgebracht?
1: Hallo, ich freue mich, wieder hier zu sein. Es tut mir leid, dass ich ein bisschen eine nasale Stimme habe. Ich bin leider erkältet, wie gerade jede zweite Person. Aber nicht so viel zu mir, mehr lieber zur Musik. Wir haben ja schon gestartet mit der absoluten Hip-Hop-Legende, Boom-Bap-Legende, Da Brat. Und machen jetzt weiter mit einer weiteren Legende. Und zwar die brasilianischstämmige MC aus Maryland, die die meisten nur als Teil von Digital Planets kennen. Sie heißt Marianne Ladybug Meka Vieira und ja, hat nicht so viel Aufmerksamkeit bekommen, wie sie verdient hat. Und ein Journalist sagte mal über sie, dass sie der lebende Beweis und das Vorbild für andere Female MCs ist, dass Frauen nicht schreien oder herumprallen müssen, um tough zu sein und um sich durchzusetzen. Und ja, das hört man auch in ihrer Musik. Das hört man auch bei Digital Planets. Das ist ein sehr schweres Wort für Deutsche. genau, aber nicht so viel. Ich will gar nicht so viele Wörter verlieren. Wir hören jetzt ihren Song If I Need to Move On.

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1: Das war, wir haben direkt weitergemacht mit MC Light. Sie war einer der ersten Female Solo MCs und hat mit ihrem Debütalbum Light as a Rock von 1988 direkt einen Klassiker ins Leben gerufen. Den Track, den wir gerade gehört haben, der ist auch, das war der Track Light as a Rock, nachdem das Album auch benannt wurde. Und ja, man sagt, dass das Album besser gealtert ist als die meisten Platten aus diesen Jahren. Und das Album ist, ja, hat definitiv einen riesigen Einfluss auf eine ganze Generation von weiblichen MCs. Genau. Und jetzt kommt noch ein zweiter Song von diesem Album, den Merle ausgesucht hat.
2: Genau. Besser gesagt, gehen da eigentlich Grüße raus an Gecko und Shadi, weil Linda sich ja das Thema Boom Bap gewünscht hat und ich da mal ganz viel aufholen durfte an Wissen und natürlich erstmal mir Beratung geholt habe von den beiden. Also schon mal an dieser Stelle vielen Dank für die ganzen Tipps und Lieder und Informationen. Genau, und deswegen haben wir jetzt einen zweiten Track, den die mir beiden vorgeschlagen haben. Das sind auch gute Freunde, die sich da gut auskennen. Und waren viele überschneidende Künstler, die wir dann eigentlich auch gefunden haben. Also viel Spaß mit Poor Georgie und

Okay. Und es geht weiter mit Aku Anaru. Und das ist, glaube ich, mein Laptop. Ein bisschen Hintergrundgeräusche hier. Und zwar haben wir zwei Tracks von Aku Anaru mitgebracht. Ja, den bürgerlichen Namen versuche ich mal auszusprechen, aber das ist auf jeden Fall, ja, also Latanya Olatunji, hoffe ich, ist Aquanaros bürgerlicher Name. Sie ist 1978 geboren in der USA und

pendelt zwischen Köln und der USA. Sie hat, ja, sie ist Rapperin, Producerin, aber auch Professorin für Musik in Kalifornien. Fand ich sehr interessant. Genau. Und außerdem hat sie einen Archiv gegründet, was The Keeper heißt. Ich habe es genau so ein bisschen durchstöbert. Das ist, glaube ich, wirklich sehr interessant, wo sie sich damit beschäftigt, vor allem Female POC-Künstler, Flinter-Künstlerin, ja, zu zeigen, zu präsentieren, Informationen bereitzustellen. Ja, wir verlinken lieber, sonst würden wir das jetzt mal verlinken, weil das ist wirklich sehr spannend. Vielleicht kriegen wir es irgendwie verlinkt. Auf jeden Fall, genau. Der erste Track, den wir jetzt hören, ist Somebody Mama. Ich hatte irgendwie diesmal fast viele Tracks, die irgendwie über Mütter gehen. Ich glaube, liegt immer noch daran, dass meine Schwester ein Kind bekommen hat. Hat mich auf jeden Fall gecatcht. Aus dem Album All About Love. Und das referenziert zu Bell Hooks. Ich weiß nicht, ob ihr es kennt. Bell Hooks mit dem gleichen Titel All About Love. Auch ein Klassiker und praktisch als, wie sagt man, also es inspiriert davon und als, wie sagt man, als Dankeschön zu dem Buch. Nun der Track, wo sie sagt, sie möchte es genau wertschätzen. Hooks Verständnis von Love as a Practice of Freedom, was ja einmal mehr, sagt sie, und so denken auch wir, glaube ich, heutzutage wichtig ist. Genau, und der zweite Track heißt Boom Bap Back. Mit dem Text habe ich mich jetzt wirklich nicht so ganz beschäftigt, ob er jetzt irgendwie uns mehr sagt über Boom Bap. Schaut selbst. Viel Spaß.

0: Okay, gut. Den Stick haben wir jetzt gerade nicht ausprobiert. Probieren wir es nochmal. Der es nicht gelingt. Dann machen wir vielleicht mal mit einem anderen Track weiter und probieren es gleich mal weiter. Also,
1: Dann machen wir.
0: genau, dann hören wir jetzt On Beauty von Akuanaru. Ja, können wir auch. Und den Track Boom Bap liefern wir nochmal nach. Den hört ihr dann als Teaser in der nächsten Show.

0: Das war Emma Lee MC und der Track heißt Craving and Withdrawals. Das ist tatsächlich kein alter Boom-Bap-Track, sondern ein neuer Boom-Bap-Track aus dem Jahr 2024, also vom letzten Jahr. Die Künstlerin Emma Lee MC kommt aus Harlem. Also sie kommt ursprünglich aus Uganda, wurde in Uganda geboren, aber ist in Harlem aufgewachsen. Und lohnt sich auf jeden Fall, die zu verfolgen. Die macht ziemlich geile Sachen, hat aber auch noch nicht so viel veröffentlicht. Das ist ihr Debütalbum, soweit ich weiß. Genau, ich würde jetzt mal weitermachen oder mit...
1: Ich dachte mir gerade nur, Linda, da wir ja vielleicht auch Leute dabei haben, die genauso wenig Infos wie haben wie ich, wollte ich dich gerade fragen, weißt du, dass MC da, M.C. steht das auch für MC? Und was bedeutet MC?
0: M.C. oder MC, das steht für Master of Ceremony. Und das ist ja so, es gibt ja im Hip-Hop so verschiedene Säulen. Und der Master of Ceremony ist eine dieser Säulen. Genau, das ist so ein fester Bestandteil und das sind jetzt sozusagen, früher waren das die auf Partys, die dann immer so Sachen angesagt haben wie, hey Leute, da parkt ein Auto falsch, und diese MCs, also Master of Ceremony, haben sich dann irgendwann angefangen zu langweilen und haben dann angefangen, so bisschen quatschige Sachen zu erzählen und haben das dann auch angefangen, in einem bestimmten Rhythmus immer zur Musik so zu an die Leute zu tragen. Und ja, daraus ist dann sozusagen Rap entstanden. Und dieser Begriff MC hat sich aber nach wie vor gehalten. Und ja, ich weiß leider nicht mehr, wie der allererste MC hieß. Hast du das zufällig?
1: Nee,
0: okay.
1: Ich
0: ah ja, okay.
1: Nee.
0: Schade, das hätte ich natürlich jetzt, ich wusste es mal, aber ich weiß es jetzt gerade nicht. Aber ja, das ist, kommt natürlich aus den USA, wie sehr, sehr viele Musiksachen, die uns so beeinflussen. Genau. Und der Master of Ceremony ist ein wichtiger Teil des Hip-Hops.
1: Geil, Anna. Ich wusste, dass du es weißt. Ich wusste aber nicht, dass du so viel weißt.
0: Ja. Okay, dann würde ich sagen, machen wir mal weiter mit einer deutschen Künstlerin, und zwar die P aus Bonn mit ihrem Track Solang wir.

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0: So, das war
1: Bahamadia.
0: Bahamadia. Aber Linda will erst noch mal kurz was nachreichen. Wir haben nämlich noch mal recherchiert.
1: Ja, wir haben nochmal recherchiert und der erste MC war Coke LaRock. Der ist auch tatsächlich nach wie vor als Rapper tätig und genau, wird als erster MC oder erster Rapper bezeichnet. Absolute Legende. Es lohnt sich auf jeden Fall, sich Videos von ihm anzugucken. Es ist wirklich, er ist grandios. Und mittlerweile ist er alt.
0: Beziehungsweise, Linda, du wusstest es ja sogar und hattest nur den Namen
1: Ich hatte nur
0: vergessen.
1: den Namen vergessen, ja.
0: Verrückt. Ja, das war auf jeden Fall gerade Bahamadia, die Legende des Boom-Bap. Sie stammt aus Philadelphia und hat ihr erstes Album 1996 Collage mit DJ Premier und Guru und den Roots aufgenommen. Das Album ist extrem gut, kam aber wie. Also genau, kam nicht so gut oder wurde sehr unterschätzt in der Bevölkerung. Und wir haben gleich zwei Tracks gehört. Und jetzt geht es weiter mit The Groove Gets Better. Willst du dazu was sagen oder sagen wir da zu später etwas?
1: Ich kann direkt was zu Roxanne Shanti sagen. Die war, als sie ihr Debütalbum aufgenommen hat, tatsächlich erst 19 Jahre alt. Ihre Texte sind schon damals geprägt, also schon mit 19 Jahren, geprägt von, ja, so starken feministischen Texten. Sie spricht viel über sich selber, über ihre Sexualität, über Dinge, die sie bewegen und auch als, wie es für sie ist, als Female MC in der damaligen Zeit, ja, am Start zu sein. Ihre ersten Schritte hat sie, soweit ich weiß, sogar schon mit 14 gemacht. Also sie hat mit 14 angefangen zu rappen. Also es ist schon in der Zeit auf jeden Fall echt stark und richtig krass, dass sie in der Szene sich hat durchsetzen lassen. Und ja, das Album ist, nach wie vor total hörenswert. Also die Beats sind, ja, teilweise ein bisschen veraltet, aber ey, trotzdem so ein geiles Album. Und wir haben sie auch beide tatsächlich mitgebracht und hören jetzt auch zwei Tracks von ihrem Album, von ihrem Debütalbum. Das heißt,
0: Bad Sister, genau, mit The Groove Gets Better und What's on Your Mind.
1: yes.

0: Okay, wir sind beim letzten Track, der jetzt kommt, weil jetzt Latines, genau, ist die nächste Show nach uns, und wir wollen natürlich pünktlich übergeben. Wir haben noch einen letzten Track, wahrscheinlich nicht ganz zu Ende, von Queen Latifah. Linda, willst du noch was Generelles loswerden?
1: Ja, also generell Queen Latifah natürlich auch absolute Legende und da lohnt es sich auch natürlich noch viel mehr Songs sich anzuhören. Und ganz grundsätzlich will ich sagen, dass es viele Boom-Bap-Künstlerinnen, aktuelle, aber auch aus der damaligen Zeit gibt, die es sich total lohnt auszuchecken. Also genau, Merle hatte ja vorhin schon die Seite von Aquanaro erwähnt, die wir dann auch gerne nochmal verlinken werden in unseren sogenannten Shownotes, die wir dann für diese Folge einführen. Ja, genau. Total spannend und da kommt nach wie vor immer noch schöne neue, tolle Musik und es gibt viel zu entdecken. Und das war's.
0: Ja, danke dir, Linda, dass du hier warst. Danke, dass du uns ja dein Wissen geteilt hast und dieses Thema gehighlightet hast, was ja auch gar nicht so sichtbar ist an der Oberfläche. Vielen Dank dafür. Ja, also du hast mich auch selbst überrascht, muss ich sagen. Vielen Dank. Vielen Dank, Culture Radio, dass wir hier sein dürfen. Genau, Linda ist eigentlich sonst auch oft die Person gewesen, die uns aufgenommen hat. Also so auch immer schon im Hintergrund gesehen oder ja, gewesen. Und wir hören uns das nächste Mal dann im November. Und ich würde sagen, ich höre jetzt nochmal mit den Worten auf, die ich vorhin nachtragen wollte von Poor Georgie, weil die eigentlich ganz schön sind. Genau, also Zitat von dem Liedtext: Just to say, no one is promised tomorrow. 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Fand ich irgendwie auch ganz nett. Sie hat ganz viele andere Passagen da drin, die auf jeden Fall auch irgendwie schön sind zu hören. Also viel Spaß mit dem letzten Track, viel Spaß mit Latines, und ja, letzte Minuten von Queen Latifah.
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0: Herzlich willkommen zu einer neuen Ausgabe von Teaspoon mit
1: Linda und Sonja. Heute aber auch mit
2: Je.
1: Herzlich willkommen, liebe Je, und vielen Dank, dass du heute Musik mitgebracht hast. Heute gibt es nur Musik von Je auserwählt. Feine Sachen.
0: Dann starten wir mal rein direkt, ne?
1: Man hört da schon etwas. Ist das der erste Track vielleicht?
0: Jo, viel Spaß.
1: Cross. Mic Check von Cornelius.

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0: Wow, das war aber eine schöne erste Runde mit Musik von dir, Je. Vielen Dank. Was hast du denn da in der Hand?
1: Walnuss, Apfelkuchen.
0: Lecker.
2: Der war so lecker.
0: Ja, die Je hat uns nämlich einen ganzen Kuchen mitgebracht.
2: Haben wir eigentlich ASMR-Fans unter uns?
0: Falls ja, gibt es jetzt die Möglichkeit zu lauschen.
2: Du machst das. Ich muss das machen.
0: Hier wird noch diskutiert, wer sich den Kuchen reindonnert.
2: Ich, wie sagt man, zähre mich jetzt mal nicht. Nee, wie sagt man?
0: Die opfert sich auf, sozusagen.
2: Boah, ich hasse ja ASMR, aber jetzt kriegt ihr von mir, Leute.
1: Alöverklang.
2: Delicious.
0: Lecker schmecker. Ja, und die Je hat die ganze Musik dabei und wir haben die ganzen Clips dabei. Der Kuchen, ein Traum. Soll ich einfach mal?
2: Ich habe was zum Kuchen. Darf ich was zum Kuchen?
0: Ey, unbedingt, auf jeden Fall. Also unbedingt. Das ist ja super, wenn es passt. So, hört rein.
3: Wow! Oh, oh. Dinos! Noch mehr Dinos!
2: Kuchen!
3: Wow! Wow! Wow! Wow! Hier, warte da auch noch! Wow!
1: Wow!
3: Wow! Alter!
0: Hammerclip! Das ist Je in Lissabon mit Pastel de Nata.
2: Boah, da habe ich auch noch was, sorry. Dann,
0: ja,
2: ich habe da eine Zweier-Kombi sozusagen jetzt mal.
0: Jo. Hau raus, Linda.
1: Weil da musste ich echt.
0: Da musste die Linda echt.
1: An Je denken.
4: Warum du eine Leckerei gegessen hast, wenn du keine Leckerei gegessen hast?
5: Oh, Hölle, nein!
4: Hast du gegessen? Nun, ich frage dich.
5: Oh, Hölle, nein!
4: Haben Sie hier eine Leckerei gegessen?
5: Oh, Hölle, nein!
6: In Ordnung.
4: Sie, also, warum lügt ihr alle und sagt, sie hätte eine Leckerei gegessen? Hat, wenn ich jetzt zurückblicke...
5: Oh, Hölle, nein!
4: Warum du eine Leckerei gegessen
1: hast?
0: Dazu habe ich eine Frage an die Je.
2: Ja.
0: Je, wie viel Pastel de Natas hast du denn gegessen in einer Woche?
1: Pro Tag 3, maximal.
0: Maximal.
2: Oder minimal.
0: Man muss ja auch.
1: Minimal.
2: Oh, Hölle, nein.
0: Oh, Hölle, nein.
2: Ja, ja, zum Kontext, wir waren mit dir in Lissabon, ja. Und du hast ganz, hast dich verliebt, ne, in Pastel de Nata.
1: Ja.
0: Ja. Was ist eigentlich?
1: Oh, nein.
2: Oh, nein. Oh, Hölle, nein.
0: Was ist eigentlich Pastel de Nata? Also wir haben es alle gegessen, sind so kleine süße Küchlein, aber was ist da eigentlich drin?
2: Willst du erklären, Je?
1: Ich weiß auch nicht, einfach Fantasie.
2: Ich weiß es auch nicht so richtig, das ist so ein Zimtpudding und der ist mega lecker, ne?
0: Lecker, schmecker, ja.
2: So, Sonja, hast du Clip-Hose?
0: Ja, auf deinem Rechner.
2: Okay, tauschen wir.
0: Also okay, tauschen wir den Platz. Hier wird choreografiert.

0: Du musst schicken, oder? Oder was meinst du, läuft nicht?
1: Läuft aber kein Sound.
0: Weil es nicht geschickt ist.
1: Also.

0: Schleife Musik.
1: Das war jetzt ein kleines Foreshadowing. Nee, du musst auf Google Chrome.
0: Soundcloud aus. TikTok an. Aber kommt nix. Ich würde sagen, passiert.
1: Jetzt hast du Sound. Ist den Sound auf der Website an?
0: Tja, schwer zu sagen. Ah, da. Ich hab's. Freut euch. Ich hab's. Oh yeah. Oh yeah. Na, Bubu.

0: Mal was Neues, neue Technik, neue Herausforderungen. Und in der Tat.
1: Ist es eine Herausforderung?
0: Ja.
1: Ja. Ja, geduldet euch mal, Leute.
0: Ja, gut. Also mir fällt jetzt nichts ein, ne, außer das Video hier laufen zu lassen.
1: Soll ich was anderes rein? Nee.
0: Hab's. Das gelohnt hat.

0: Okay. Ja, so viel dazu. Das war jetzt eine, wie sagt man, ruckelige erste Pause. Aber erst eine Ruckele, dann eine Kuckele, wie mein Fahrlehrer immer zu sagen pflegte am Stoppschild. Sollen wir dann weitermachen mit
1: Sollen
0: Musik?
1: Sollen wir erstmal tauschen?
0: Ah ja, wir müssen wieder tauschen hier die Plätze. Choreografie.
1: Liebe Grüße vom anderen Mikrofon.
0: So,
1: jetzt schauen wir hier auf unsere süße kleine Liste im DIN A6 Format. Denn es folgt ein neues Lied. Je und die Linda, die sind zusammen am Laptop, suchen was raus. Fleißig, fleißig.
2: So.
1: Linda schiebt den Regler hoch. Ich stelle die Monitorbox leise. Und es läuft Snapper von Reeled and Skinned.

0: Boah, ich schwöre, die ist zum ersten Mal am Mischer und haut raus, die je.
1: Hat sie hier alles alleine gerade die Übergänge gemacht, die je, ne?
0: Ja, da, es gibt Leute, die sind geborene DJs und ich glaube...
1: Hier ist gerade einer geboren, eine, jo. Eine geboren.
0: Habt ihr sogar gemerkt, die Filter, es wurden Filter benutzt, habt ihr gar nicht gemerkt?
1: Dafür ne? haben Sanja und ich ein paar Monate gebraucht.
0: Ja, das ist wirklich so. Ey.
1: Ach ja. Ja, schön, dass super. Du hier bist. Wirklich, ist amazing mit dir. So schön.
2: Danke.
0: Ey, so eine Zuckersüße. Die ja. macht jetzt einen Clip rein, damit
1: so, jetzt passiert kommt hier
0: in
1: was.
0: Der Show.
1: Muss wohl noch,
0: Ja.
3: Zigaretten, schnell! Ich bin ganz verrückt. Schnell eine Kippe! Zigaretten, schnell!
1: Ja, ich fand's cool. Ja, wie kann findest man du je? Wie findest du Zigaretten?
2: Zigarette. Ich brauch.
1: Du brauchst auch eine.
4: So, hier kommt der nächste.
0: Oh, den liebe ich. Ich liebe den.
5: 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Yeah.
0: Ich hab so dir den auch geschickt.
1: Oh mein Gott, süß.
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0: Top comment.
5: I drank with my foreign friend. They were funny, talk loud.
0: He has the heart of a
1: sehr
0: poet.
1: Friedlich, ne? Oder Sonja?
0: Sonja ja, da müssen zwei? Wir mal wieder eine Choreografie oder einnehmen. Oder du
1: soll ich dir assistieren?
0: Das wäre ja. total megamäßig.
4: Vielleicht doch besser.
0: Ja, das ist vielleicht ein bisschen einfach. Auf Chrome. Genau, da muss. Der ist auch sehr süß, wo wir beim Thema Peaceful sind. Why you must keep going.
6: Keep going. I repeat, keep going. Why? Because you deserve to see what happens when all your hard work pays off. Keep going because you're stronger than you think. Keep going because each step forward brings you one step closer to your goals. Keep going because the best is yet to come. You need to understand, you can't win all the time. And unless you lose, you haven't even tried. And if you fail, at least you'll fail falling forwards. But you know, life is full of unexpected twists and turns. Things happen that you don't expect, that you could never have expected. So don't get too confident, even arrogant, when you succeed, when you win and you're on a high. Equally important, you mustn't allow yourself to get down when you lose or fail. I mean, just remember, no matter how poorly you have performed, you're never hopeless. Keep going. Because the one thing you can be absolutely certain of is that the tables will turn. That's absolutely guaranteed. So in other words, if you're on a high, be humble. And if everything has gone wrong, be hopeful and keep going. Just remember, nothing ever stays the same. So the truth is, I repeat, you must keep going. The rewards will be there for you. Keep going.
4: Wow. The truth is.
1: Was war das denn?
0: Going. Wir können nicht anders, als Musik zu produzieren.
6: Why? Because you deserve to see what happens when all your hard work pays off. 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
0: ja,
6: step forward.
0: Ja,
6: das haben
0: wir quasi schon gehört, ne?
4: Ja, das war der aber Magic Moment ist vorbei.
0: Toll.
1: Wow.
0: Wow. Willst du noch mal gucken, was ich da noch so für Links vorbereitet hätte?
1: Ja.
0: Schauen wir mal. Einer ist da noch. Ah ja. Je freut sich. Da muss man dazu sagen, das Video heißt Jungs ohne Grund.
4: Wie kann man denn hier das von Anfang
0: an? Ah, hier, wieder reinschieben.
1: Was ist das für eine Musik?
4: Ich meine
1: da.
4: Von Anfang an.
0: Ach so. Das geht so lange. Kann man irgendwo reinstarten.
4: Deine Lieblingsblumen?
7: Rosen.
4: Du bist Jungfrau?
7: Nee.
4: Wie nein? Ja, mein, was ist dein Bodycount?
1: Ja, eins, aber
4: deiner... Wie eins? Was eins?
1: Aber deiner ist dreistellig.
4: Du bist beschmutzt schon. Du bist keine saubere Frau mehr. Geh mal beten, Junge.
1: Komm, persönlich besser.
4: Duck dich mal.
1: Warum?
4: Duck dich mal. Digga, meine Cousine kommt.
1: Das ist doch nicht schlimm.
4: Digga, meine Cousine kommt, Junge.
1: Ich wusste, dass es deine Ex-Freundin. Ich bin
4: mit einer scheiß Christin hier zusammen, bin, Digga.
1: Wie Christin? Ist doch nicht schlimm. Du hast gesagt, ich muss dich kommentieren. Hallo.
4: Was machst du sonst in deiner Freizeit?
1: Ja, ich gehe reiten, beim Touren bin ich auch und
4: reiten
1: so.
4: Reiten kannst du ja auf mir und beim Touren meldest du dich ab, da sieht man deinen Arsch. Hast du eigentlich vor, den geraden Weg zu wählen?
1: Hey, ich bin zufrieden mit meiner Religion. Was?
4: Mach mal das Kreuz ab.
0: Er ist schlecht abgemischt, der TikTok.
1: Hä? Du meinst, es ist okay, dass ich eine andere Religion habe?
4: Ja, für Anfang wollte ich dich knallen kann.
1: Oh, ja, warte kurz.
0: Depressing, oder?
1: Ich muss kurz meine Pille nehmen.
4: Pille?
0: Aber auf den Punkt gebracht.
1: Ja.
4: Wann ist die Pille, ja?
1: Hä, schon vor lange eigentlich? Hallo?
0: Sag mal, zurück zu den schönen Sachen in der Welt.
1: Schnauze.
0: Ja, mach mal was Nettes. A Tribute to YMA Sumac.
4: Oh ja, das ist süß.

0: a young vocalist called Benjamin Velzakis.
1: Oder wie würdet ihr das aussprechen?
2: 1922 to 2008.
0: Wie würdest du den Nachnamen? In dem Clip. Man kann, glaube ich, für ihn anrufen.
3: Ach so. Ja, ich glaube. Ach so.
2: Der junge Mann, der das singt, hat nicht von 1922 bis 2008 gelebt. Das war jetzt eine Missinformation. Muss ich zurücknehmen. Da schon haben die aber gute Aufnahmen gehabt. Du.
0: Also ich finde, Clips und Missinformationen gehen Hand in Hand.
2: Ja. Sozusagen Mutter und Tochter.
0: Is it AI or cake?
2: Is it cake? Ja, Leute.
0: Ja.
2: Das war ja mal wieder was.
0: Wir haben es geschafft. Wir haben die Pause erlebt. Oder? Ja. Jetzt kommentiere ich wieder live, wie die zwei Süßen hier am Laptop sind. Unsere neue DJ des Hauses, DJ Gi, spielt Hongkong. Da geht's los.

0: Boah, was für ein wunderschöner Track. Den kannten wir, weil du den in Lissabon gehört hast, Linda, ne?
1: Genau.
0: Ich meine, als wir drei zusammen wohnten. Ah, hier kommt ein Sound. Klingt aber nett. Hier läuft's einmal weiter. Hört ihr das auch da draußen? Nee, ich glaube, das hören nur wir.
1: Aber warum hören wir das?
0: Weiß nicht, aber jetzt ist er weg.
1: Achso.
0: Jetzt wissen wir nicht, ob ihr das auch gehört habt.
1: Okay,
0: ja. Ja, das war nämlich total süß. Je und ich, wir waren im Aquazoo Lisboa, Portugal, der größte Aquazoo Europas. Und dann kamen wir zurück nach unserem wirklich, wir haben Seedrachen gesehen. Das war wirklich krass. Ein Tier, was es sozusagen gar nicht in echt gibt. Und dann kamen wir nach Hause und die Linda hat Lasagne gemacht. Lasange. Oder wie man auf Deutsch sagt, Lasagne.
2: Tausend Schichten Liebe.
1: Was? Tausend Schichten Liebe.
0: Also heute gibt es hier Layer auf Layer. Und auch bei den Clips wird gelayert, wenn ich mal das Play veranlassen dürfte.
1: Mach mal.
3: Nutcracker.
0: Oh, wo ist er denn? Der Sound. Ah, da ist er da. Nur wir hören ihn nicht.
3: Nutcracker.
0: Noch einmal.
3: Nutcracker.
0: Mann. Ja, weiter geht's mit den Clips. Ja, heute, hier staut sich's gerade. Jetzt sind wir mit zwei Mikrofonen in einer Ecke. So, Choreo. Einmal wenden und drehen, meine Lieben. So, da sind wir wieder. Neu arrangiert.
1: Ja, wie Walzer-Tanz war das gerade. Okay, womit geht's weiter?
0: Ja, also wenn wir wollen, können wir es auch a day callen. Die Sonne ist ja auch schon untergegangen.
1: Ja.
0: Und Musik machen. Je, was sagst du denn als DJ der Runde?
2: Jetzt sollst du das sagen.
0: Ah ja, ich soll den Namen sagen, weil ich kann jetzt auch Chinesisch. Mikado Koko, Neko ja, Neko ja. Das heißt?

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0: still dreaming. Und der letzte Track für heute, Who is Still Dreaming von June 11. Und damit verabschieden wir uns. Vielen Dank, Ye.
1: Ye, tschö, tschö.
2: Freue mich sehr. Spannend.
0: Tschö, tschö.
1: Tschüss.
0: Who is still dreaming?

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Hallo, hallo zu einer neuen Episode von Ventral Vibrations. Heute das Ventral Rhythm Special mit Benson, Subconscious, Old Man Crane und Tico.

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Also mein Scream kam jetzt nicht so gut, aber trotzdem richtig guter Vibe. So, wir reden hier die ganze Zeit von Adventure Rhythms. Was ist das überhaupt? Ich sag nur Two Crews, One System. Ja. Am 5.12. im Polykül. Operated by Sumo Sound.

Und da sind wir auch schon in der zweiten Stunde der Sendung. Ihr hört jetzt auch mal eine Stunde Dubstep. Oder? Ja. Und am Ende gibt es natürlich noch ein paar weitere Infos zur Ventral Rhythm.

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Da sind wir auch wieder am Ende unserer Sendung. Vielen Dank an Benson. Vielen Dank an Subconscious. Vielen Dank an Oldman Crane. Tico war auch mit dabei. Wie ihr schon gehört habt, am 5.12. machen wir zusammen eine Party. Die Ventral Rhythms, Two Crews, One System im Polykül. Das ist beim Westwerk. Benson wird spielen, Defosi wird spielen, Apio 29 ist dabei, Oldman Crane und Tico, Subconscious zum Glück auch, Tano und Tide sind auch am Start, liebe Grüße. Und das Ganze natürlich operated by Sumo Sound. Also wir sehen uns dort, natürlich gibt es auch Dubstep, Drum Bass, Footwork und sämtliche Bass-Spielarten. Habt noch einen entspannten Abend, bis zum nächsten Mal.

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0: Extraños juegos.
1: Wir beginnen mit einem Musikwunsch von Professor Sigrid Lindeck-Pozza in Wien 13. Allegro, zweiter Satz Andante mit der von Bach gewünschten Echowirkung. Die Solisten spielen bei geöffneter Türe vor dem Saal.